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0: Passt schon.
1: Immer mehr so ein Deckel statt in der Bastelrolle.

0: Ja, aber ich höre
1: dich. Hört ihr mich auch nicht?
2: Ich höre dich.
3: Und du?

0: Handschuh?
1: Der wackelt so ein bisschen, ne? Der
0: Er will den Handschuh spielen.

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